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1: Im Handelsstreit zwischen den USA und Kanada hat die Regierung in den USA jetzt Einfuhrverbote für bestimmte Produkte aus dem Nachbarland angekündigt. Einige Molkereiprodukte, alkoholische Getränke und Motorräder sollen ab September nicht mehr in die Vereinigten Staaten eingeführt werden dürfen. Damit erhöht Washington den Druck, um Ottawa in dem schwelenden Zollstreit zum Einlenken zu bewegen. Die Leistungsbereitschaft und der Wissensdurst der Jugendlichen haben laut der aktuellen PISA-Studie abgenommen. Zwei Drittel der Jugendlichen in Österreich geben an, sich bei schulischen Herausforderungen extra reinzuhängen. Das sind zwar mehr als im Durchschnitt, aber im Vergleich zu PISA 2022 ist die Leistungsbereitschaft gesunken. Ein Viertel empfindet die Schule gar als reine Zeitverschwendung. Wegen einer technischen Störung bei der britischen Flugsicherung sind gestern über 1000 Flüge ausgefallen. Betroffen waren unter anderem die Flughäfen London, Manchester und in Irland in Dublin. Auch die Airlines der Lufthansa-Gruppe musste einzelne Flüge umleiten oder annullieren. Die Störung ist mittlerweile behoben, es wird aber noch dauern, bis der Flugverkehr wieder ganz normal läuft. Auch heute in der Früh kann es noch zu Verzögerungen kommen. Grund war, wie gesagt, eine Störung bei der Flugsicherung. Der LASK verliert gestern das erste Champions League-Spiel der Geschichte und das knapp gegen AEK Athen mit 0:1. Die Athener gehen früh mit einem herrlichen Freistoß ins Kreuzeck in Führung. Ganz zum Schluss hat Sascha Kalajdzic nach einem Eckball nochmal die Chance auf den Ausgleich, verfehlt aber die Latte ganz knapp. Der nächste Gegner für die Linzer

0: für den LASK ist kommenden Oktober, Anfang Oktober, der FC Liverpool und das ist ein Heimspiel.
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3: Schönen guten Morgen heute am Mittwoch und Schluss mit dem heißen Sommerwetter. Es ziehen Regenwolken durch Österreich und es wird auch nicht mehr ganz so warm. Zuerst zwischen Vorarlberg und Salzburg, da beginnt der Mittwoch auch schon nass. Länger trocken und heißer wird es noch ein letztes Mal im Osten Österreichs.
4: Zwei Meldungen sind übergeblieben. Niederösterreich hat zwei Richtung Wien am Knoten Fürstendorf. Ist ein Unfall passiert, die rechte Spur ist blockiert. Bitte Vorsicht. Wiener 23 Richtung Kagran. In der Hansornkurve ein Unfall. Es staut bis zum Knoten Inzersdorf zurück. Bitte hier auch auf die Rettungsgasse achten. Ansonsten läuft's. Ich wünsche eine gute und vor allem sichere Fahrt durch den Dienstagabend.
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5: Happy Schnittwoch! Schönen guten Morgen! Gemeinsam starten wir rein in den 9. September. Und wie wäre nicht Krone-Hit Eurodance Express, wenn es nicht schon in aller Früh verrückt, laut und bunt wird. Los geht's mit dem blauen Frosch und seinem lustigen Eierhelm, Crazy Frog mit Axel F. Und dann, zum Stichwort verrückt, Wicked Wonderland, das verrückte Wunderland von Martin Tungewack. Lisa am Mikro für dich. Schön, dass wir es gemeinsam angehen.
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1: Wunderschönen guten Morgen dir. Freut mich sehr, dass wir gemeinsam in den Mittwoch reinstarten. Die Stunde gibt's für dich fix noch. Fats and Small mit Turn Around, Bless mit Terms and Condition, Ace of Base mit Lucky Love und Kylie Minogue mit ihrem absoluten Ohrwurm Can't Get You Out of My Head. Vorneweg aber noch für dich, die Rednecks.
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Du und ich für immer. Na, mit dem richtigen Sound geht's gleich leichter in den Tag. Du wackelst jetzt na, vermutlich noch im Halbschlaf Richtung Kaffeemaschine. Ich begleite das Ganze musikalisch, nämlich mit einem Song, der uns daran erinnert, Bedingungen zu besprechen, bevor man eine Beziehung eingeht und nicht danach. Schönen guten Morgen mit Bless und Terms and Conditions.

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1: Im Handelsstreit zwischen den USA und Kanada hat die Regierung in den USA jetzt Einfuhrverbote für bestimmte Produkte aus dem Nachbarland angekündigt. Einige Molkereiprodukte, alkoholische Getränke und Motorräder sollen ab September nicht mehr in die Vereinigten Staaten eingeführt werden dürfen. Damit erhöht Washington den Druck, um Ottawa in dem schwelenden Zollstreit zum Einlenken zu bewegen. Die Leistungsbereitschaft und der Wissensdurst der Jugendlichen haben laut der aktuellen PISA-Studie abgenommen. Zwei Drittel der Jugendlichen in Österreich geben an, sich bei schulischen Herausforderungen extra reinzuhängen. Das sind zwar mehr als im Durchschnitt, aber im Vergleich zu PISA 2022 ist die Leistungsbereitschaft gesunken. Ein Viertel empfindet die Schule gar als reine Zeitverschwendung. Wegen einer technischen Störung bei der britischen Flugsicherung sind gestern über 1000 Flüge ausgefallen. Betroffen waren unter anderem die Flughäfen London, Manchester und in Irland in Dublin. Auch die Airlines der Lufthansa-Gruppe musste einzelne Flüge umleiten oder annullieren. Die Störung ist mittlerweile behoben, es wird aber noch dauern, bis der Flugverkehr wieder ganz normal läuft. Auch heute in der Früh kann es noch zu Verzögerungen kommen. Grund war, wie gesagt, eine Störung bei der Flugsicherung. Der LASK verliert gestern das erste Champions-League-Spiel der Geschichte und das knapp gegen AEK Athen mit 0:1. Die Athener gehen früh mit einem herrlichen Freistoß ins Kreuzeck in Führung. Ganz zum Schluss hat Sascha Kalajdzic nach einem Eckball nochmal die Chance auf den Ausgleich, verfehlt aber die Latte ganz knapp. Der nächste Gegner für die Linzer, für den LASK, ist kommenden Oktober, Anfang Oktober, der FC Liverpool, und das ist ein Heimspiel.
2: Schönen guten Morgen heute am Mittwoch, und heute gibt es zwei Jahreszeiten gleichzeitig an einem Tag. Im Westen ist es nämlich jetzt schon sehr herbstlich, kühler in Tirol und Vorarlberg, da regnet es jetzt auch schon. Spätestens am Abend wird es dann in ganz Österreich nass. Im Osten wird es heute tagsüber nochmal heißer bei Temperaturen um die 30 Grad, mehr Sonnenschein, aber am Abend dann auch da Regen.
3: Hallo zu euch ins Auto, der Blick auf Österreichs Straßen, Fokus definitiv auf Wien und zwar auf die Tangente. Zuerst Richtung Kagran vom Verteilerkreis bis zur Gürtelabfahrt plus 10 Minuten und 15 Minuten in der Gegenrichtung Tangente Richtung Süden von Hirstetten bis zum Knoten Prater. Sonst läuft's, gute und vor allem sichere Fahrt.
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4: Ja, guten Morgen dir. Kurz nach 7 geht's los mit der Badezimmerparty und für die gibt's von uns natürlich den richtigen Sound. Rein geht's jetzt mit Frauenarzt und das geht ab, damit du mal ordentlich munter wirst und die Augen ohne Zahnstocher offen halten. Und dann hinten nach die heißen Beats von Jennifer Lopez, allerdings im Techno-Mic-Remix. Let's get loud. Wir schauen drauf, dass du auf jeden Fall gut gelaunt und mit ordentlich Schmackes in den Mittwoch reinstartest. Lisa am Mikro für dich. Gehen wir's an.
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KRONE HIT Eurodance Express hier für dich. Schönen guten Morgen an diesem Mittwoch, dem 9. September. Ja, man glaubt es kaum. Die Hälfte der ersten Schulwoche ist schon wieder vorbei. Nächsten Montag geht's dann auch für den Rest von Österreich los. Also, für alle, die noch frei haben, genieß es noch. Für alle anderen, die schon los müssen, ist jetzt Scooter für dich am Start. In the midnight hour.

mit dem Rhythm of Your Life in den Mittwochmorgen. Deine liebsten Dance-Hits nonstop gibt's nur hier bei uns auf Krone Hit Euro Dance Express. Dir einen schönen guten Morgen. Fein, dass du mit am Start bist.

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Mario G noch mit den letzten Sommerbeats für dich. Ja, passend zur Jahreszeit ist natürlich auch unsere Playlist und darum geht jetzt musikalisch vom Sommer rein in den September. Das ist für dich Cry For You.

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2: Die Volkshilfe und die Caritas warnen heute vor möglichen Einschnitten bei der Sozialhilfe. Laut einem aktuellen Entwurf des SPÖ-Sozialministeriums soll es keine Kindergrundsicherung geben. Die wurde eigentlich im Regierungsprogramm versprochen. Die ÖVP und die NEOS wollen sich den Entwurf genauer anschauen. Die beiden Hilfsorganisationen Caritas und Volkshilfe sagen, das Ziel, die Kinderarmut bis 2030 zu halbieren, wird so mit dem aktuellen Entwurf spektakulär verfehlt. Die Leistungsbereitschaft und der Wissensdurst der Jugendlichen haben laut der neuesten PISA-Studie abgenommen. Zwei Drittel der Jugendlichen in Österreich geben zwar immer noch an, sich bei schulischen Herausforderungen richtig reinzuhängen. Das sind mehr als im weltweiten Durchschnitt. Im Vergleich zu PISA 2020 ist die Leistungsbereitschaft aber doch deutlich gesunken. Ein Viertel der Jugendlichen empfindet die Schule aktuell sogar als Zeitverschwendung. 12 Tage nach seinem Tod wird heute der norwegische König Harald V. feierlich beigesetzt. Der Trauerzug setzt sich um 12 Uhr am königlichen Schloss in Oslo in Bewegung. Die Trauerfeier im Osloer Dom beginnt dann um 13 Uhr. Der LASK verliert gestern das erste Champions League-Spiel der Clubgeschichte. AEK Athen ist am Ende zu stark. Die Griechen gewinnen das Heimspiel mit 1:0 gegen die Linzer. Ein Traumfreistoß, noch in der ersten Hälfte, führt zum Siegestreffer. Ganz am Ende hat Sascha Kalajdzic noch eine Ausgleichschance, trifft aber nach einem Eckball knapp über die Latte drüber. Unterdessen gewinnt Real Madrid das erste Champions-League-Spiel der Saison. Die Königlichen setzen sich mit 2:1 gegen Inter Mailand durch. Auch Borussia Dortmund, Manchester City, Betis Sevilla und Aston Villa feiern gestern Abend Siege.
3: Schönen guten Morgen heute am Mittwoch und im Osten gehen sich heute noch mal ein letztes Mal um die 30 Grad aus, mit auch Sonnenschein. Im Westen Österreichs überlegt man, ob man die Heizung vielleicht jetzt schon einschalten sollte. Da ist es jetzt nämlich schon sehr herbstlich. Es regnet in Tirol und Vorarlberg jetzt in der Früh und am Vormittag immer wieder und die Regenwolken gehen dann auf Tour. Spätestens am Abend regnet es in ganz Österreich.
4: Hallo zu euch ins Auto, der Blick auf Österreichs Straßen, Fokus definitiv auf Wien und zwar auf die Tangente. Zuerst Richtung Kagran vom Verteilerkreis bis zur Gürtelabfahrt plus 10 Minuten und 15 Minuten in der Gegenrichtung Tangente Richtung Süden von Hirschstetten bis zum Knoten Prater. Sonst läuft's, gute und vor allem sichere Fahrt.
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5: Dein musikalischer Koffeinkick. Das heißt, wir schauen drauf, dass du Montag bis Freitag immer zwischen 6 und 9 mit zwei Songs aufstehst, die genug Geschmackes haben oder ordentlich Bass und Beats. Auf jeden Fall, dass du gut gelaunt in den Tag reinstartest. Ja, sollte mal die Frischluft nicht mehr helfen und der Kaffee auch seinen Dienst versagen, dann sind wir für dich am Start. Um kurz nach 8 am Weg in die Arbeit klingt das jetzt nach DJ Antoine and the Beat Shake mit Macheri und Cascada mit Every Time We Touch. Schön, dass wir es gemeinsam angehen. Guten Morgen, Lisa da für dich.
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0: Charlie Lonois und Mental Theo begleiten dich am Weg in die Arbeit. Die nächsten 10 Minuten sind für dich noch am Start die Wenger Boys, Urban Cookie Collective und unser Lieblingszahnarzt.
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Guten Morgen. So, die letzten Meter vor der Arbeit. Wir bringen dich mit voller Energie in den Arbeitstag. Darum genießt du jetzt noch 4 Minuten 10 die Beats von Melanie C. Früher besser bekannt als Sporty Spice von den Spice Girls.

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1: Die Volkshilfe und die Caritas warnen heute vor möglichen Einschnitten bei der Sozialhilfe. Laut einem aktuellen Entwurf des SPÖ-Sozialministeriums soll es keine Kindergrundsicherung geben. Die wurde eigentlich im Regierungsprogramm versprochen. Die ÖVP und die Neos wollen sich den Entwurf genauer anschauen. Die beiden Hilfsorganisationen Caritas und Volkshilfe sagen, das Ziel, die Kinderarmut bis 2030 zu halbieren, wird so mit dem aktuellen Entwurf spektakulär verfehlt. Die Leistungsbereitschaft und der Wissensdurst der Jugendlichen haben laut der neuesten PISA-Studie abgenommen. 2/3 der Jugendlichen in Österreich geben zwar immer noch an, sich bei schulischen Herausforderungen richtig reinzuhängen. Das sind mehr als im weltweiten Durchschnitt. Im Vergleich zu PISA 2020 ist die Leistungsbereitschaft aber doch deutlich gesunken. 1/4 der Jugendlichen empfindet die Schule aktuell sogar als Zeitverschwendung. Im Handelsstreit zwischen den USA und Kanada hat die Regierung in Washington jetzt Einfuhrverbote für bestimmte Produkte angekündigt. Einige kanadische Molkereiprodukte, alkoholische Getränke oder Motorräder sollen ab Ende September nicht mehr in die Vereinigten Staaten eingeführt werden dürfen. Damit erhöht Washington den Druck, um Kanada in dem Zollstreit zum Einlenken zu bewegen. Trump droht ja wie auch schon gegen Europa mit hohen Zöllen. Kanada will sich das aber nicht gefallen lassen. Wegen einer technischen Störung bei der britischen Flugsicherung sind gestern über 1000 Flüge ausgefallen. Betroffen waren unter anderem die Flughäfen in London, Manchester und Dublin. Auch die Airlines der Lufthansa-Gruppen mussten einzelne Flüge umleiten oder sogar streichen. Die Störung ist mittlerweile wieder behoben. Bis gestern Abend hat es aber Probleme im Flugverkehr gegeben.
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3: Schönen guten Morgen heute am Mittwoch und Regenschirm in Tirol und Vorarlberg. Sonnenbrille im Osten Österreichs. Österreich ist also zweigeteilt, einfach mal so durchgeschnitten in der Mitte. Aber spätestens am Abend regnet es dann überall.
4: Hallo zu euch ins Auto, der Blick auf Österreich Straßen, Fokus definitiv auf Wien und zwar auf die Tangente. Zuerst Richtung Kagran vom Verteilerkreis bis zur Gürtelabfahrt plus 10 Minuten und 15 Minuten in der Gegenrichtung Tangente Richtung Süden von Hirschstetten bis zum Knoten Prater. Sonst läuft's, gute und vor allem sichere Fahrt.
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5: Kurz nach 9, hi zu dir in die Arbeit. So, bevor es jetzt losgeht mit dem Ernst des Lebens, schnapp dir gern noch deine Lieblingskollegin, holt euch einen Kaffeechi, Tee oder sonstiges und dann vielleicht noch so ein kleines Tänzchen hinlegen, bisschen ausschütteln und dann bist du auch gewappnet für den heutigen Arbeitstag. Die Beats kommen einmal aus Italien von Meister Gigi mit Bla Bla Bla und dann geht's weiter nach Spanien, One Night in Ibiza von Mike Candice. Lisa am Mikro für dich, feinen Mittwochvormittag.
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Krone Hit, your Dance Express at Work mit deinen liebsten Dance-Hits durch den Arbeitstag am Mittwoch, dem 9. September. Und die USA haben ja hier und da sehr eigenartige Feiertage. Heute haben sie aber den Nagel auf den Kopf getroffen. Die feiern nämlich heute den Wiener Schnitzeltag. Also sollte schon einmal in der Arbeit heute das Gespräch ausbrechen, oh, was essen wir heute, dann ist die Antwort hoffentlich schon klar.

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1: 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Feinen Mittwochvormittag dir und schön, dass du da bist.

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1: Im Tiroler Pitztal ist ein Wolf ohne Abschussverordnung geschossen worden. Die Umweltschutzorganisation WWF fordert daher jetzt eine lückenlose Aufklärung. Der Wolf soll am Sonntag 6 Ziegen gerissen haben. Am Abend wurde er erlegt. Die Tiroler Landwirtschaftskammer stellt sich hinter den Jäger und sagt, er hätte alle rechtlichen Vorgaben eingehalten. Die Stadt New York hat nach den Anschlägen vom 11. September vor 25 Jahren das Ausmaß der Luftbelastung mit Asbest und anderen Giftstoffen vertuscht. Das sagt der aktuelle Bürgermeister Soran Mamdani. Viele Menschen seien damals krank geworden, weil die Verantwortlichen sie belogen haben und gesagt haben, es sei sicher, die giftige Luft einzuatmen. In den nächsten 12 Monaten sollen über 173.000 Seiten an entsprechenden Dokumenten veröffentlicht werden, sagt der New Yorker Bürgermeister. Statt eines Verbots für Social Media für Kinder und Jugendliche fordern zahlreiche Kinderrechtsorganisationen heute altersgerechte Änderungen. 132 Organisationen und Forschende haben einen offenen Brief an die EU geschrieben. Kinder bräuchten demnach sichere und altersgerechte digitale Dienste. Von der Leyen, die Kommissionspräsidentin, will nächste Woche ihre Pläne für Altersbeschränkungen im Internet vorstellen. Die Finalisten der letzten Champions League-Saison starten heute in die Ligaphase. PSG empfängt Slovan Bratislava, Arsenal ist bei Napoli zu Gast. Auch der FC Barcelona startet heute mit dem Spiel gegen Feyenoord Rotterdam. Der FC Liverpool empfängt am Abend Atletico Madrid.
2: Schönen Mittwoch mit den Wetteraussichten. Heute Wetterumstellung im Osten und teilweise in der Steiermark und in Kärnten jetzt noch ein paar Stunden Sonnenschein und Hitze. Aber vom Westen her kommen böse Wolken, die bringen Regen und Abkühlung gegen Abend. Dann auch in der Steiermark und so Richtung Osten Regen und Gewitter mit dabei. Topwerte zwischen 17 und 32 Grad. Der Wettertrend, morgen deutlich kühler insgesamt. Sonne gibt es am ersten in Vorarlberg, Tirol und von Oberösterreich bis ins Nordburgenland. Sonst eher was für einen Regenschirm.
3: Das ist euer Verkehrsupdate. Gesperrt ist in der Steiermark A9 Richtung Linz. Da ist die Abfahrt Spielfeld gesperrt wegen einem Unfall. Also da am besten ausweichen. Das geht über Vogau. Und in Wien, da spürt man den Frühverkehr noch. Klassiker, Tangente Richtung Graz, zwischen Hirstetten und dem Knoten Prater, plus 15 Minuten. Ansonsten läuft's gute und sichere Fahrt.
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4: Kurz nach 10 am Mittwochvormittag. Du weißt, was das heißt. Es ist wieder Zeit für die größten Dance Hypes. Und der erste jetzt kommt aus Deutschland. Wobei, bei den Beats könnte man eher sowas wie Brasilien vermuten. Die Gruppe ist tatsächlich nämlich auch nach dem ehemaligen Captain der brasilianischen Männerfußball-Nationalmannschaft Hilderaldo Bellini benannt. Bühne frei für Samba de Janeiro.
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Mojo, so klingt dein Mittwochvormittag hier bei uns auf Krone Hit Eurodance Express. Schön, dass ich dich durch deinen Arbeitstag begleiten darf, jetzt mit dem Sound von Milky und Just the Way You Are. Lisa am Mikro. Hi.

0: Gratuliert jetzt auch US-Präsident Donald Trump. Trump schreibt auf seiner Plattform, Deutschland hätte einen großen Abend erlebt, die Wähler seien die absolut schrecklichen Einwanderungsregeln leid. Die deutsche SPD reagiert darauf empört und sagt, als erstes hätte der russische Präsident Wladimir Putin gratuliert und jetzt Donald Trump, der mit seinem Iran-Krieg der europäischen Wirtschaft schwer geschadet hat. Die Stadt New York hat nach den Anschlägen vom 11. September vor 25 Jahren das Ausmaß der Luftbelastung mit Asbest und anderen Giftstoffen vertuscht. Das sagt der aktuelle Bürgermeister Soran Mamdani. Viele Menschen seien damals krank geworden, weil die Verantwortlichen sie belogen haben und gesagt haben, es sei sicher, die giftige Luft einzuatmen. In den nächsten 12 Monaten sollen über 173.000 Seiten an entsprechenden Dokumenten veröffentlicht werden, sagt der New Yorker Bürgermeister. Die Finalisten der letzten Champions League-Saison starten heute in die Liga-Phase. PSG empfängt Slovan Bratislava, Arsenal ist bei Napoli zu Gast. Auch der FC Barcelona startet heute mit dem Spiel gegen Feyenoord Rotterdam. Der FC Liverpool empfängt am Abend Atletico Madrid.
1: Schönen Vormittag mit den Wetteraussichten. Im Osten zuerst noch sommerlich heiß mit viel Sonnenschein, allerdings vom Westen her zieht schon eine Kaltfront rein, die bringt Regen, Gewitter, Wind und Abkühlung. Die Topwerte sind dementsprechend unterschiedlich. Zwischen 17 Grad bei euch in Vorarlberg und 32 nochmal im Osten. Morgen dann insgesamt deutlich kühler, 23 Grad die Topwerte. Die meiste Sonne gibt es noch von Vorarlberg bis Tirol und von Oberösterreich bis ins Nordburgenland. Sonst eher was für einen Regenschirm.
2: Das ist der Blick auf Österreichs Straßen, euer Verkehrsupdate. Gesperrt ist in der Steiermark A9 Richtung Linz. Da ist die Abfahrt Spielfeld gesperrt wegen Arbeiten nach einem Unfall. Also da am besten ausweichen, das geht über Vogau. Und falls ihr unterwegs seid mit den Öffis in Niederösterreich, da ist gesperrt zwischen Hötzelsdorf-Gerras und Irnfritz wegen einem Oberleitungsschaden gestern Abend. Es gibt Ersatzbusse, also checkt da davor, wie ihr am besten fahren könnt. Ansonsten läuft's gut und vor allem sichere Fahrt.
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4: Kurz nach 11, neue Stunde und damit der nächste Dance Hype für dich. Das Original kommt von der Beluga Lagoon. Du kriegst jetzt von mir die Version von Levi Harem. Funny Story dazu. Levi hat diesen Song ursprünglich für den Geburtstag von seiner Mama gemacht. Also eins sage ich dir auch. Mama Heron, absolut mega Musikgeschmack. Das ist für dich, der Glenn. Lisa am Mikro, let's dance!

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0: Yes, so klingt der Sound aus 2026. Und wenn du jetzt sagst, oh, ja, 90er, 2000er waren musikalisch mega, aber was ich da gerade gehört habe, gefällt mir sehr, bitte mehr davon, dann ist Dienstagabend ab 18 Uhr der Place to be für dich bei uns.
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0: Alle Infos dazu auf unserer Homepage unter Eurodance.at. Feinen Mittwochvormittag dir!
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1: Die Gewitter in Vorarlberg haben gestern Abend für rund 15 Feuerwehreinsätze gesorgt. Vor allem umgestürzte Bäume und heruntergefallene Äste haben die Einsatzkräfte beschäftigt. Große Schäden gibt es nicht. Verletzt wurde in Vorarlberg ebenfalls niemand. 3 Tage nach dem Wahlerfolg der rechtsextremistischen AfD in Deutschland gratuliert jetzt auch US-Präsident Donald Trump. Trump schreibt auf seiner Plattform, Deutschland hätte einen großen Abend erlebt, die Wähler seien die absolut schrecklichen Einwanderungsregeln leid. Die deutsche SPD reagiert darauf empört und sagt, als erstes hätte der russische Präsident Wladimir Putin gratuliert und jetzt Donald Trump, der mit seinem Iran-Krieg der europäischen Wirtschaft schwer geschadet hat. Im Tiroler Pitztal ist ein Wolf ohne Abschussverordnung geschossen worden. Die Umweltschutzorganisation WWF fordert daher jetzt eine lückenlose Aufklärung. Der Wolf soll am Sonntag 6 Ziegen gerissen haben. Am Abend wurde er erlegt. Die Tiroler Landwirtschaftskammer stellt sich hinter den Jäger und sagt, er hätte alle rechtlichen Vorgaben eingehalten. Der Titelverteidiger der US Open ist raus. Der Spanier Carlos Alcaraz verliert in der Nacht auf heute im Viertelfinale gegen den US-Amerikaner Ben Shelton. 4,5 Stunden und 5 Sätze lang dauert das Spiel. Am Ende entscheidet ein Tiebreak. Ben Shelton trifft jetzt im Halbfinale auf seinen US-Landsmann Francis Tiafoe.
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0: Tunnel 20 Minuten plus. Und in Tirol hat es gekracht auf der B169 in beiden Richtungen zwischen Fügen und Schlitters. Unfallstelle ist bereits geräumt, aktuell verliert ihr aber noch 10 Minuten. Gute und sichere Fahrt.
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2: Kurz nach 12. Der Dance-Hype zum Start in deine Mittagspause kommt jetzt von den Jungs von Ozone mit Dragos de Yadinte. Heißt übersetzt, die Liebe vom Lindenbaum. Und das Musikvideo ist sehr schräg, ja, wie das 2003 halt so üblich war. Vom Tanzen auf einem Flugzeug, das bereits in der Luft ist, bis hin zu Comicfiguren, in die sich die drei Jungs plötzlich verwandeln, ist da echt alles am Start. Bühne frei und dir schon mal Mahlzeit.
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Holiday. Hi zu dir in die wohlverdiente Mittagspause am Mittwoch, dem 9. September. In den USA ist heute Wiener Schnitzeltag. Dass unser Essen ziemlich nice ist, hat sich auch bis dahin durchgesprochen. Sollte also bei dir gerade noch die Debatte übers Essen laufen, gut, ist sie hiermit beendet. Check dir gerne unsere App oder hör uns über die Homepage auf eurodance.at und genieß dein Schnitzel heute mit unserem Sound. Dir schon mal, lass dir schmecken und Mahlzeit!

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So, na, na, unsere gemeinsame Zeit heute ist jetzt leider vorbei, aber macht nichts, den Mittwochnachmittag verbringt mein Kollege Daniel Merano mit dir. Wir hören uns morgen wieder. Bis dahin, keep dancing, Bussi und Baba.

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1: Nachdem es in Niederösterreich und Oberösterreich teils tödliche Fälle von Legionellen gegeben hat, meldet sich heute die österreichische Gesundheitskasse. Die ÖGK rät dazu, nach dem Urlaub Wasserleitungen heiß durchzuspülen. Stehendes warmes Wasser begünstigt nämlich die Vermehrung von Legionellen in den Leitungen. Die Bakterien können ja schwere Lungenentzündungen auslösen. Besonders gefährdet sind Seniorinnen und Senioren, Raucherinnen und Raucher sowie Menschen mit geschwächtem Immunsystem. Nach dem Mord an einer Pensionistin am Friedhof Baumgarten in Wien ist heute eine zweite Jugendliche verurteilt worden. Die 14-jährige Freundin der Täterin muss für 3 Jahre in Haft, 1 Jahr davon unbedingt. Die 14-jährige hat von den Mordgedanken ihrer Freundin im Vorfeld gewusst und die Freundin dazu ermutigt. Die direkte Täterin ist ja bereits im Juni zu 8 Jahren Haft verurteilt worden. Das Flugchaos in Großbritannien dauert.

0: frisst heute im Osten da nochmal sommerlich heiß mit Sonnen bis zu 32 Grad, bis auch da die Kaltfront eintrifft, die vom Westen hereinzieht. Die bringt Regen, Gewitter, Wind und deutliche Abkühlung. Morgen generell kühler im Land mit 16 bis 23 Grad maximal und teilweise immer wieder Regen mit dabei. Ein Blick auf die Straßen und da gibt es Meldungen für Tirol A13 Richtung Innsbruck. Am Knoten Innsbruck ist ein Unfall passiert. Es staut bis Patsch zurück, plus 20 Minuten. Nochmal A13 Richtung Bozen. Stau hier zwischen Steinach und Nösslach wegen Bauarbeiten, plus 15 Minuten. Und B179 in beiden Richtungen. Stau bei Wengle wegen Bauarbeiten, plus 30 Minuten hier. Sonst alles gut, gute Fahrt.
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2: Mit mir Daniel Merano und wir gehen mit dem ersten Dance-Hit gleich einmal richtig rein zum Abschicken im Homeoffice. Trinix Remix mit Bloody Mary. Freue mich sehr, dass du da bist. Ja.

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1: Und dieser Hit hier ist ganz frisch. Big Tim macht gerade fleißig Werbung auf seinem Instagram- und TikTok-Channel für diese ganz neue Version von Jupiter Jones. So still heißt der Song. Richtig gute Nummer und jetzt gibt es eine gescheite Dance-Version davon. Hören wir gleich einmal rein.

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Auch wenn Coco Jumbo von Mr. President die ewige Nummer 1 ist, gibt's trotzdem noch viel weitere gute Musik von ihm. Give a Little Love zum Beispiel. Komm, da hören wir jetzt rein.

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1: Die Grünen in Niederösterreich fordern heute Unterstützung für die Gemeinden bei der Umsetzung der EU-Renaturierungsverordnung. Konkret geht es um die Wiederherstellung städtischer Ökosysteme. Laut der Verordnung darf es bis 2030 keinen Nettoverlust an städtischen Grünflächen geben. Ab 2031 muss es dann einen steigenden Trend geben. Die Grünen fordern standardisierte Leitfäden und Vorlagen zur Bestandsaufnahme sowie finanzielle Unterstützung für das Entsiegeln von Flächen und Neupflanzungen. Der Tennis-Weltranglisten erste Carlos Alcaraz ist bei den US Open ausgeschieden. Der Titelverteidiger muss sich in der Nacht im Viertelfinale dem US-Amerikaner Ben Shelton in 5 Sätzen geschlagen geben. Shelton trifft im Halbfinale auf seinen Landsmann Francis Tiafoe. Nach der Absage der Lkw-Maut im Burgenland entfallen auch die prognostizierten Einnahmen für das Land. Ein mittlerer einstelliger Millionenbetrag war berechnet worden. Landeshauptmann Hans-Peter Doskozil und die Wirtschaftskammer Burgenland haben sich gestern auf andere Maßnahmen zur Eindämmung des Transitverkehrs geeinigt. 4 von 10 Österreicherinnen und Österreichern haben schon einmal auf eine Zahnbehandlung verzichtet, weil sie zu teuer war. Das zeigt eine aktuelle Umfrage der Allianzversicherung. Bei vollständiger Kostenübernahme, etwa durch eine private Zahnversicherung, würde die Bereitschaft, sich behandeln zu lassen, sprunghaft steigen. 6 von 10 sind mit ihren Zähnen insgesamt zufrieden. Nur die Hälfte ist mit der Farbe ihrer Zähne glücklich.
2: Wenn du da in Wien zu Hause bist, kannst du dir das nicht vorstellen bei der vielen Sonne und den 30 Grad, dass es in Bregenz nur 14 Grad hat mit Wolken und Regen. Auch in Klagenfurt gibt es gerade Gewitter, da hat es auch nur noch 19 Grad. Und die Regenschauer, die breiten sich dann im Laufe des späten Nachmittags und vor allem abends aufs ganze Land aus. Auch im Osten wird es dann nass und es kühlt ab. Morgen dann kühler, nur noch 22 Grad, das höchste der Gefühle. Und vor allem in Tirol, Kärnten, der Obersteiermark kann es immer wieder regnen. Los geht's in Niederösterreich auf der S1 Richtung Schwechat bei Schwechat Süd. Und bei Mansfeld sind Unfälle passiert. Da ist nur eine Spur frei, schon 20 Minuten Zeitverlust. Ausweichen geht über die Tangente. Salzburger 1 Richtung Salzburg bei Wallersee Bauarbeiten und 10 Minuten plus. Tiroler 13 Richtung Innsbruck. Am Knoten Innsbruck ist die Unfallstelle geräumt. Der Stau im Baustellenbereich zwischen Paar

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1: Wir zwei, wir machen uns einen Live und Mittwoch, würde ich sagen. Wäre jetzt mal meine Idee. Ich versüße dir den Tag beim Autofahren, spiele dir deine Lieblingsdance-Hits und freue dich auf die nächsten 10 Minuten. Da kommt ein sehr bunter Mix auf dich zu. Age, Passion Fruit und Sonic. Gehen wir's an.

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1: Wie weit die KI schon ist, das sieht man an diesem Cover von Madonnas Hit Like a Prayer. Also zum Teil zumindest. Ne? Die Vocals und die Drums sind jetzt mit KI erzeugt. Da kann man jetzt dazu stehen, wie man möchte. Im Endeffekt ist es ein richtig cooles und auch ein sehr erfolgreiches Cover geworden. Und das hören wir uns jetzt an. Josh Favers mit Like a Prayer.

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1: Die Grünen in Niederösterreich fordern heute Unterstützung für die Gemeinden bei der Umsetzung der EU-Renaturierungsverordnung. Konkret geht es um die Wiederherstellung städtischer Ökosysteme. Laut der Verordnung darf es bis 2030 keinen Nettoverlust an städtischen Grünflächen geben. Ab 2031 muss es dann einen steigenden Trend geben. Die Grünen fordern standardisierte Leitfäden und Vorlagen zur Bestandsaufnahme sowie finanzielle Unterstützung für das Entsiegeln von Flächen und Neupflanzungen. Hollywood-Star Brad Pitt wünscht sich seine 50er zurück. In einem Interview mit der Zeitschrift Esquire Germany sagt der 62-Jährige, er würde in diesem Lebensjahrzehnt mehr machen. Gleichzeitig blickt er ohne nostalgische Verklärung auf die Gegenwart. Ein Tag, an dem er ohne Wecker aufwacht, sei wahrer Luxus. Nach der Absage der Lkw-Maut im Burgenland entfallen auch die prognostizierten Einnahmen für das Land. Ein mittlerer einstelliger Millionenbetrag war berechnet worden. Landeshauptmann Hans-Peter Doskozil und die Wirtschaftskammer Burgenland haben sich gestern auf andere Maßnahmen zur Eindämmung des Transitverkehrs geeinigt. 4 von 10 Österreicherinnen und Österreichern haben schon einmal auf eine Zahnbehandlung verzichtet, weil sie zu teuer war. Das zeigt eine aktuelle Umfrage der Allianzversicherung. Bei vollständiger Kostenübernahme, etwa durch eine private Zahnversicherung, würde die Bereitschaft, sich behandeln zu lassen, sprunghaft steigen. 6 von 10 sind mit ihren Zähnen insgesamt zufrieden. Nur die Hälfte ist mit der Farbe ihrer Zähne glücklich.
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3: Es ist ein bisschen wie in einem Horrorfilm, wenn der Mörder so langsam näher kommt, und so ist es auch mit den Regenwolken da im Osten. Immer weiter hinüber wandert das Wetter. Jetzt gerade ja noch super sonnig und ultra heiß mit fast 31 Grad in Wien, 28 in St. Pölten. Aber in Salzburg hat es zum Beispiel nur noch 18 Grad, in Bregenz 14, dazu jede Menge Regen. Und spätestens am Abend kommen die Sturmböen, die Gewitter dann auch in den Osten hinein. Und morgen kühlt es für alle ab. Viel los, Salzburger 1 Richtung Salzburg, zwischen Thalgau und Wallersee-Sperre nach einem schweren Unfall. Hier geht's

0: sprechen geht über die Tangente. Ich wünsche gute Nerven und eine sichere Fahrt.
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2: Ja, was war denn das bitte für ein geiler Sommer? Von mir aus darf er gerne noch ein bisschen in die Verlängerung gehen. Da glaube ich, da haben wir alle kein Problem damit. Das wird Luna natürlich genauso sehen und sie hat jetzt Vitamin D für uns mit ihrem Hit bei Lando.

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1: Wir brauchen morgen Donnerstag wieder deine Musikexpertise. Schlag uns Songs vor, die wir vielleicht noch nicht am Schirm haben. Ja, das ist eine Teamarbeit und gemeinsam schaffen wir es, dass unser Sender Woche für Woche noch geiler wird. Und genau deshalb gibt es jeden Donnerstag 17 bis 18 Uhr die Express-Lieferung. Am besten jetzt gleich schon mal deinen Lieblingstrack mir per WhatsApp schicken. Nummer findest du auf eurodance.at und da gibst einfach nur den QR-Code ein. Rio mit Partyshaker, jetzt!

Krone Hits Eurodance Express hier, the rhythm of your life. Danke, lieber Lubeger, für deinen Hit Mambo Number 5. Banger kann man immer wieder bringen. Er ist aber genauso erfolgreich auch beim Mitwirken für Songs anderer. Zum Beispiel hat er bei God is a Girl von Groove Coverage mitgeschrieben. Diesmal auch Superhit geworden. Ja, da gibt's ein Muster, gell? Und das ist halt einer, der weiß, wie es geht. Auch bei diesem Hit hier, Lou Bega mit A Gentleman. 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
2: Im Fall eines 51-jährigen Mannes, der seine Ehefrau bei sexuellen Missbrauchshandlungen tödlich verletzt haben soll, gibt es jetzt einen zweiten Tatverdächtigen. Das hat die Staatsanwaltschaft Wels heute bestätigt. Beide Männer sind in Haft, der zweite Täter ist geständig und reuig. Gegen ihn wird in zwei Fällen wegen Missbrauchs einer wehrlosen oder beeinträchtigten Person ermittelt. Der Tennis-Weltranglisten-Erste Carlos Alcaraz ist bei den US Open ausgeschieden. Der Titelverteidiger muss sich in der Nacht im Viertelfinale dem US-Amerikaner Ben Shelton in 5 Sätzen geschlagen geben. Shelton trifft im Halbfinale auf seinen Landsmann Francis Tiafoe. Trotz der anhaltenden Trockenheit hat die Trinkwasserversorgung in den letzten Monaten in über 90% der niederösterreichischen Gemeinden gut funktioniert. Das sagt heute der niederösterreichische Landeshauptfrau-Stellvertreter Stefan Pernkopf. Es habe nur punktuelle Engpässe in Streulagen oder alpinen Bereichen gegeben. Die überregionale Vernetzung und Verbindungsleitungen zwischen Gemeinden sollen weiter ausgebaut werden. 4 von 10 Österreicherinnen und Österreichern haben schon einmal auf eine Zahnbehandlung verzichtet, weil sie zu teuer war. Das zeigt eine aktuelle Umfrage der Allianzversicherung. Bei vollständiger Kostenübernahme, etwa durch eine private Zahnversicherung, würde die Bereitschaft, sich behandeln zu lassen, sprunghaft steigen. 6 von 10 sind mit ihren Zähnen insgesamt zufrieden. Nur die Hälfte ist mit der Farbe ihrer Zähne glücklich.
3: Ja, jetzt zieht's auch im Osten zu und die Regenwolken kommen immer näher. Es regnet ja schon zwischen Vorarlberg, Oberösterreich und Kärnten. In Wien hat es aber noch 31 Grad, was so heiß ist im Vergleich zu Bregenz mit nur 14 Grad. Brrr. Heute Abend dann spätestens überall nass, es kühlt dann auch runter und es wird ordentlich stürmisch. Morgen dann der Donnerstag, deutlich kühler als zuletzt, nur noch 22 Grad maximal. Außerdem regnet es in Osttirol, Kärnten, Nordtirol, Salzburg und auch in der Obersteiermark. Das tut sich auf den Straßen am Mittwochnachmittag. Los geht's in Salzburg. Auf der 1 Richtung Salzburg zwischen Thalgau und Wallersee. Sperre nach einem schweren Unfall. Ihr werdet über die Lahnstraße umgeleitet. Rechnet mit einer halben Stunde plus. A10 Richtung Salzburg bei Flachau und bei Werfen gibt's Blockabfertigung und je 20 Minuten Zeitverlust. Tirol A12 Richtung Kufstein. Stau zwischen Innsbruck, Abras und Hall wegen Überlastung und 20 Minuten Zeitverlust. In weiterer Folge dann Stau bei der Grenze Kufstein-Kiffersfelden, 30 Minuten plus. A13 Richtung Innsbruck. Am Knoten Innsbruck ist die Unfallstelle geräumt. Der Stau im Baustellenbereich zwischen Patsch und dem Knoten Innsbruck wird uns aber hier noch länger begleiten. B179 in beiden Richtungen Stau bei Wengle wegen Bauarbeiten. 30 Minuten dauert es hier länger. Niederösterreich S1 Richtung Schwechat bei Mansfurt. Sind alle Unfallstellen geräumt, der Stau hat sich aufgelöst. Wiener 23 Richtung Kagran, Stau zwischen der Hansenkurve und dem Knotenkrater. A23 Richtung Südautobahn, Stau zwischen Stadlau und dem Knotenkrater. Oberösterreicher 1 Richtung Salzburg bei Regau, Sperre nach einem Unfall, LKW müssen warten, PKW können lokal ausweichen. A7 Richtung Westautobahn, Stau zwischen der Föst und der Salzburger Straße wegen Überlastung, Stau vor dem Römerbergtunnel und auf der Umfahrung Traun bei Heid. Also viel los, ich wünsche gute Nerven und eine sichere Fahrt.
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4: Wir gehen direkt rein in die nächste Stunde und freue dich jetzt auf No Party Dao. Richtig geiler Hit. Ja, und deswegen haben wir ihn jetzt drin. Mein Name ist Daniel Merano. Schön, dass

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1: Über 29.000 Eurodance-Menschen sind wir schon in der Community und es werden immer mehr und mehr und die Community wächst und wächst. Danke, dass du uns so oft hörst und uns deinen Freunden und Arbeitskollegen weiterempfiehlst. Das hilft uns enorm. Bitte weiter so, gell? Danke, Bussi. Und jetzt freu dich auf den nächsten Hit, Love Message.

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1: No Gigi, no Party. L'amour toujours. Ach, diese Melodie. Ich lieb's einfach. Und ich mache jetzt mal einen Hot Take. Dieser Hit, der wird in 50 Jahren noch geil sein. Da bin ich dann schon 86 Jahre alt. Ja, ich werde das dann später überprüfen. Ich lasse es dich auf jeden Fall wissen. Aber jetzt genießen wir unseren Liebling Gigi D'Agostino mit L'amour toujours.

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1: Im Fall eines 51-jährigen Mannes, der seine Ehefrau bei sexuellen Missbrauchshandlungen tödlich verletzt haben soll, gibt es jetzt einen zweiten Tatverdächtigen. Das hat die Staatsanwaltschaft Wales heute bestätigt. Beide Männer sind in Haft, der zweite Täter ist geständig und reuig. Gegen ihn wird in zwei Fällen wegen Missbrauchs einer wehrlosen oder beeinträchtigten Person ermittelt. Der Tennis-Weltranglisten-Erste Carlos Alcaraz ist bei den US Open ausgeschieden. Der Titelverteidiger muss sich in der Nacht im Viertelfinale dem US-Amerikaner Ben Shelton in 5 Sätzen geschlagen geben. Shelton trifft im Halbfinale auf seinen Landsmann Francis Tiafoe. Trotz der anhaltenden Trockenheit hat die Trinkwasserversorgung in den letzten Monaten in über 90% der niederösterreichischen Gemeinden gut funktioniert. Das sagt heute der niederösterreichische Landeshauptfrau-Stellvertreter Stefan Pernkopf. Es habe nur punktuelle Engpässe in Streulagen oder alpinen Bereichen gegeben. Die überregionale Vernetzung und Verbindungsleitungen zwischen Gemeinden sollen weiter ausgebaut werden. Die Ärztekammern für Wien und Niederösterreich sowie die österreichische Adipositas-Gesellschaft fordern heute, dass Abnehmmedikamente bei Adipositas auf Kasse verschrieben werden können. In einem offenen Brief an das Gesundheitsministerium und die Sozialversicherungen heißt es, dass es wirksame Medikamente gibt, die vielen Patientinnen und Patienten in Österreich aber verwehrt bleiben. Auch die ärztliche Beratung und Therapiebegleitung soll in den Leistungskatalog aufgenommen werden.
2: Ja, ich habe einen Regenschirm mit, aber ich weiß jetzt nicht, ob der groß genug ist für das, was da bald runterkommt, jetzt dann auch in Wien und im Burgenland. Hier ist es aber wenigstens noch super heiß mit 30 Grad in Wien und aktuell hier auch noch trocken. In St. Pölten regnet schon und genauso wie in Linz hat es dann nur noch 20 Grad. Morgen deutlich frischer, die Nacht bleibt auch verregnet und stürmisch, maximal 22 Grad nur noch untertags und so bleibt es dann auch inklusive Wochenende. Die Sommerferien sind vorbei, es ist wieder mega viel los auf den Straßen. Los geht's in Wien auf der A23 Richtung Kagran-Stau zwischen der Hansornkurve und dem Knotenprater-Stau auf der A4 Stadt einwärts ab Schwechat. A23 Richtung Südautobahn-Stau zwischen Stadt Lau und dem Knotenprater. Auch auf der A22 statt einwärts am Knoten Kaisermühlen. Steiermark S6 Richtung Wien bei Bruck. Sperre nach einem Unfall, bitte weich über die BR 116 aus. Oberösterreicher 7 Richtung Westautobahn. Stau zwischen der Föst und dem Knoten Linz wegen Überlastung. Stau vor dem Römerbergtunnel und auf der Umfahrung Traun bei Haid. Salzburger 1 Richtung Salzburg zwischen Thalgau und Walersee. Die Unfallstelle wird in diesen Minuten geräumt, rechnen aber noch mit Stau. A10 Richtung Salzburg, abschnittsweise Stau zwischen Bischofshofen und Salzburg im Reiseverkehr. Hier dauert es eine Stunde länger. Tiroler 12 Richtung Kufstein, Stau zwischen Innsbruck, Amras und Hall wegen Überlastung. 20 Minuten plus in weiterer Folge dann Stau bei der Grenze Kufstein-Kiefersfelden mit 30 Minuten plus. A13 Richtung Innsbruck, Stau im Baustellenbereich zwischen Patsch und dem Knoten Innsbruck. BR 179 in beiden Richtungen, Stau bei Wengle wegen Bauarbeiten, 45 Minuten plus. Und an der Grenze auf der A11 Richtung Österreich dauert es vor dem Karawankentunnel eine halbe Stunde länger bei der Einreise nach Österreich. Das war's, gute Nerven und sichere Fahrt.
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3: Hi, ich bin's, Daniel Merano. Wir holen uns jetzt ein bisschen schwedische Power in die Playlist, würde ich sagen. Das ist Rednecks.
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Du hörst Krone Hit Eurodance Express, the rhythm of your life. Wir stehen für Good Vibes Only und weiterer Bonus zum Beispiel ist, dass viele ältere Songs neu aufgerollt werden und noch tanzbarer gemacht werden, wo wir richtig abgehen können. Krochen haben wir es genannt früher, ne? So haben wir das damals gemacht. Das war Zeit. Nova Space, erste Single Time After Time mit einem Cover von Cyndi Lauper. Let's go!

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1: Na bitte, die Hälfte der Arbeitswoche ist schon mal hinter uns und auch den Rest der Woche schupft man easy. Wir sind ein gutes Team. Du nimmst mich überall mit und stellst mich deinen Freund und Kollegen vor. Und von mir kommt die Musik, also es passt schon. Ich unterhalte euch gerne. Basshunter, All I Ever Wanted, geht's jetzt für dich.

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Auf der To-Do-List für heute steht noch das Gym. Hi, wir sind Kona Hits, Eurodance Express, the Rhythm of Your Life. Und ja, jetzt einmal langsam umziehen, Eiweißshake einschenken und gleich Volley weiter zum Trainieren. Push gibt's von mir, deinem Trainingsbuddy. Hi, Daniel Merano hier. Ich freue mich, dass du da bist. Ich würde sagen, wir ziehen gescheit durch. In dieser Stunde jetzt für dich Scatman John, Blümchen und Ororo mit Zombie. Ja? Guter Mix, freue mich, dass du da bist. Gehen wir's an. 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
1: Im Fall eines 51-jährigen Mannes, der seine Ehefrau bei sexuellen Missbrauchshandlungen tödlich verletzt haben soll, gibt es jetzt einen zweiten Tatverdächtigen. Das hat die Staatsanwaltschaft Wels heute bestätigt. Beide Männer sind in Haft, der zweite Täter ist geständig und reuig. Gegen ihn wird in zwei Fällen wegen Missbrauchs einer wehrlosen oder beeinträchtigten Person ermittelt. Der Tennis-Weltranglisten-Erste Carlos Alcaraz ist bei den US Open ausgeschieden. Der Titelverteidiger muss sich in der Nacht im Viertelfinale dem US-Amerikaner Ben Shelton in 5 Sätzen geschlagen geben. Shelton trifft im Halbfinale auf seinen Landsmann Francis Tiafoe. Trotz der anhaltenden Trockenheit hat die Trinkwasserversorgung in den letzten Monaten in über 90% der niederösterreichischen Gemeinden gut funktioniert. Das sagt heute der niederösterreichische Landeshauptfrau-Stellvertreter Stefan Pernkopf. Es habe nur punktuelle Engpässe in Streulagen oder alpinen Bereichen gegeben. Die überregionale Vernetzung und Verbindungsleitungen zwischen Gemeinden sollen weiter ausgebaut werden. 4 von 10 Österreicherinnen und Österreichern haben schon einmal auf eine Zahnbehandlung verzichtet, weil sie zu teuer war. Das zeigt eine aktuelle Umfrage der Allianzversicherung. Bei vollständiger Kostenübernahme, etwa durch eine private Zahnversicherung, würde die Bereitschaft, sich behandeln zu lassen, sprunghaft steigen. 6 von 10 sind mit ihren Zähnen insgesamt zufrieden. Nur die Hälfte ist mit der Farbe ihrer Zähne glücklich.
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3: Ich sehe einiges an Regen auf der Wetterkarte. Zum Beispiel war ich in Vorarlberg, Tirol und Salzburg und auch in Niederösterreich. Der Regen wird dann im Laufe der Zeit bis nach Wien weiterziehen. Sehr freundlich dafür bei euch in Kärnten, zum Beispiel in Villach und Klagenfurt. Da ist es sogar wolkenlos. Am wärmsten stand jetzt in Neusiedl mit 32 Grad. Morgen ist aber Schluss mit dem Spätsommerwetter. Mehr als 14 bis 22 Grad gehen sich da nicht mehr aus. Dazu gibt es viele Wolken und vor allem in Kärnten und Osttirol immer wieder Regen. So, es ist einiges los auf Österreichstraßen. Fangen wir an in Niederösterreich, A1 Richtung Linz. Bei Amstetten Sperre nach einem Unfall, bitte weicht über die B1 aus und bildet eine Rettungsgasse. A21 Richtung Südautobahn, Stau bei Brunn nach einem Unfall, bitte vorsichtig. Wien A23 Richtung Kagran, Stau zwischen der Hansumkurve und dem Knoten Prater, Stau auch auf der A4 Stadt einwärts ab Schwechat. A23 Richtung Südautobahn, Stau zwischen Stadt Lau und dem Knoten Prater, Stau auch auf der A22 Stadt einwärts am Knoten Kaisermühlen. Steiermark S6 Richtung Wien bei Bruck 3 bis 4 Kilometer Stau vor einer geraden Unfallstelle und Blockabfertigung vor dem Tanzenbergtunnel. Oberösterreich A7 Richtung Westautobahn, Stau zwischen der Fürst und dem Knoten Linz wegen Überlastung. Stau auch vor dem Römerbergtunnel und auf der Umfahrung Traun bei Heid. Salzburg A1 Richtung Salzburg zwischen Thalgau und Wallersee, Sperre wegen Aufräumarbeiten nach einem Unfall. Ihr werdet über die Landesstraßen umgeleitet, rechnet dort immer wieder mit Stau. A10 Richtung Salzburg, abschnittsweise Stau zwischen Bischofshofen und Salzburg, im Reiseverkehr mit einer Stunde Zeitverlust bitte rechnen. Tirol A12 Richtung Kufstein, Stau zwischen Innsbruck-Abras und Heil wegen Überlastung mit 20 Minuten Zeitverlust. In weiterer Folge dann Stau bei der Grenze Kufstein-Kiefersfelden mit 30 Minuten extra. A13 Richtung Innsbruck, Stau im Baustellenbereich zwischen Patsch und dem Knoten Innsbruck. Und eine Grenzwartezeit habe ich noch auf der A11 Richtung, Richtung Österreich. Dauert es vor dem Karawankentunnel 30 Minuten mehr bei der Einreise. Gute Fahrt!
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3: Und jetzt habe ich Musik aus Südkorea für dich. Der Typ ist damals durch die Decke gegangen. Absolut Wahnsinn. Und alle haben diesen Tanz. Und wenn du diesen Song hörst, weißt du, um was es geht. Daniel Merano hier, das ist Gangnam Style.

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1: Die ganze Familie ist musikalisch, na, jetzt wissen wir halt, woher sie das Talent hat. Unsere Kate Ryan, mit 8 Jahren schon Klavier und Gitarre gelernt, ja, und im Laufe der Zeit auch das Singen. 2007, Voyage Voyage, bei uns schon sehr lange in der Playlist, passt einfach super rein, ein wunderbarer Eurodance-Song. Ich freue mich, dass du am Start bist, Kate Ryan, für dich jetzt.

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1: Im Fall eines 51-jährigen Mannes, der seine Ehefrau bei sexuellen Missbrauchshandlungen tödlich verletzt haben soll, gibt es jetzt einen zweiten Tatverdächtigen. Das hat die Staatsanwaltschaft Wales heute bestätigt. Beide Männer sind in Haft, der zweite Täter ist geständig und reuig. Gegen ihn wird in zwei Fällen wegen Missbrauchs einer wehrlosen oder beeinträchtigten Person ermittelt. Der Tennis-Weltranglisten erste Carlos Alcaraz ist bei den US Open ausgeschieden. Der Titelverteidiger muss sich in der Nacht im Viertelfinale dem US-Amerikaner Ben Shelton in 5 Sätzen geschlagen geben. Shelton trifft im Halbfinale auf seinen Landsmann Francis Tiafoe. Trotz der anhaltenden Trockenheit hat die Trinkwasserversorgung in den letzten Monaten in über 90% der niederösterreichischen Gemeinden gut funktioniert. Das sagt heute der niederösterreichische Landeshauptfrau-Stellvertreter Stefan Pernkopf. Es habe nur punktuelle Engpässe in Streulagen oder alpinen Bereichen gegeben. Die überregionale Vernetzung und Verbindungsleitungen zwischen Gemeinden sollen weiter ausgebaut werden. 4 von 10 Österreicherinnen und Österreichern haben schon einmal auf eine Zahnbehandlung verzichtet, weil sie zu teuer war. Das zeigt eine aktuelle Umfrage der Allianzversicherung. Bei vollständiger Kostenübernahme, etwa durch eine private Zahnversicherung, würde die Bereitschaft, sich behandeln zu lassen, sprunghaft steigen. 6 von 10 sind mit ihren Zähnen insgesamt zufrieden. Nur die Hälfte ist mit der Farbe ihrer Zähne glücklich.
2: Die Gassi-Runde heute bitte nur mit Regenschirm. Jetzt am Abend ziehen noch einige Schauer und Gewitter durch. Dazu weht in Wien, Niederösterreich und im Burgenland teilweise kräftiger Wind. In der Nacht bleibt es teilweise nass. Die Temperaturen sinken auf maximal 7 Grad. Jetzt ist er da, der Herbst. Ab morgen ein deutlich kühlerer Donnerstag mit Höchstwerten bis zu 22 Grad. In Kärnten und Osttirol regnet es dann häufiger. Auch Salzburg, Tirol und die Obersteiermark bekommen was ab. Niederösterreich 1 Richtung Linz bei Amstetten. Die Unfallstelle ist geräumt, der Stau löst sich rasch auf. Genauso wie auf der 21 Richtung Südautobahn. Bei Bronis ist das ebenso geräumt worden. Dann haben wir Wien A23 Richtung Kagran. Stau noch zwischen der Gürtelausfahrt und dem Knoten Prater. Steiermark A9 in beiden Richtungen bei Trieben sind jeweils Unfälle passiert. Rechnet hier mit 20 Minuten mehr. Salzburg A1 Richtung Salzburg zwischen Thalgau und Wallersee. Sperre wegen Aufräumarbeit nach einem Unfall. Ihr werdet über die Landesstraßen umgeleitet. Bitte dort immer wieder mit den Stau einplanen. A10 Richtung Salzburg, abschnittsweise Stau zwischen Bischofshofen und Salzburg. Im Reiseverkehr 1 Stunde mehr. Tirol A12 Richtung Kufstein, Stau zwischen Innsbruck-Abras und Hall wegen Überlastung mit 20 Minuten Zeitverlust rechnen. In weiterer Folge dann Stau bei der Grenze Kufstein-Kiefersfelden mit 30 Minuten. A13 Richtung Innsbruck, Stau im Baustellenbereich zwischen Patsch und dem Knoten Innsbruck und B179 in beiden Richtungen Stau bei Wengler wegen Bauarbeiten, rechnet hier mit 30 Minuten mehr. Gute Fahrt!
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2: Kurz nach 19 Uhr ist und ich freue mich, dass du nach wie vor mit mir gemeinsam am Start bist und du weißt, weil du ja die ganze Zeit zuhörst, zu Beginn in der Stunde einen Dance-Hit. Jetzt stehen wir mal auf und checken ein bisschen. King Africa mit La Bomba. Yeah.

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2: Ready!

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1: Mit mir, Daniel Merano, was war denn das bitte für ein cooler Mittwoch? Zack, einmal mit der Zunge schnalzen oder ein Augenzwinkern und der Tag ist schon wieder rum. Perfekt. Morgen ist Donnerstag, dann haben wir nur noch 2 Arbeitstage für uns und den verbringen wir auch gemeinsam. In der Früh bestens gelaunter Lisa Bruckmeier, wir kennen sie, wir freuen uns auf sie und danach geht's mit mir weiter, Daniel Merano und gell, dran denken, ab 17 Uhr die Eurodance Express Lieferung, da bestimmst du dann die Musik eine Stunde lang. Alle Infos dazu findest du wie immer auf eurodance.at. So, schöner Mittwochabend, Bussi.

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1: Ein Hotel in der Oststeiermark muss heute früh evakuiert werden. Ein Haustechniker hat im Keller starken Rauch wahrgenommen. Die Feuerwehr hat die Ursache schnell gefunden. Es ist ein gasförmiges Kühlmittel, das in geringen Mengen harmlos ist. Verletzt worden ist niemand. Die Gäste und das Personal können nach dem Einsatz wieder zurück ins Hotel. Die AfD in Sachsen-Anhalt kassiert nach der Landtagswahl Absagen von CDU, SPD, Grünen und Linken. Die vier Parteien lehnen eine Zusammenarbeit mit der AfD weiterhin ab. Damit ist wenige Tage nach der Wahl weiter unklar, wie es in dem deutschen Bundesland politisch weitergeht. Die AfD hat mit Abstand die meisten Stimmen erhalten, eine Alleinregierung aber verpasst. Nach der Absage der Lkw-Maut im Burgenland entfallen auch die prognostizierten Einnahmen für das Land. Laut Landeshauptmann Hans-Peter Doskozil wären das 2 bis 3 Millionen Euro gewesen. Doskozil und die Wirtschaftskammer haben sich gestern auf andere Maßnahmen zur Eindämmung des Transitverkehrs geeinigt. 4 von 10 Österreicherinnen und Österreichern haben schon einmal auf eine Zahnbehandlung verzichtet, weil sie zu teuer war. Das zeigt eine aktuelle Umfrage der Allianzversicherung. Bei vollständiger Kostenübernahme, etwa durch eine private Zahnversicherung, würde die Bereitschaft, sich behandeln zu lassen, sprunghaft steigen. 6 von 10 sind mit ihren Zähnen insgesamt zufrieden. Nur die Hälfte ist mit der Farbe ihrer Zähne glücklich.
2: Heute Abend bleibt es noch wechselhaft mit einigen Regenschauern und Gewittern. In Wien, Niederösterreich und dem Burgenland kann es dazu noch stürmisch werden. Über Nacht fällt stellenweise weiter Regen bei 16 bis 7 Grad. Deutlich kühler geht's morgen durch den Tag, maximal 22 Grad. Dazu viele Wolken und Regen, vor allem in Kärnten, Osttirol, Salzburg und der Obersteiermark. Niederösterreich 1 Richtung Wien, zwischen Losdorf und St. Pölten ist die Unfallstelle geräumt, der Stau löst sich langsam auf. Salzburg A1 Richtung Salzburg zwischen Thalgau und Wallersee, Sperre wegen Aufräumarbeit nach einem Unfall, du wirst über die Landesstraßen umgeleitet, rechne dort immer wieder mit Stau. A10 Richtung Salzburg, abschnittsweise Stau zwischen Bischofshofen und Salzburg im Reiseverkehr, hier 30 Minuten einplanen. Tirol A13 Richtung Innsbruck, Stau im Baustellenbereich zwischen Matrei und Mühlbach sowie in weiterer Folge zwischen Patsch und dem Knoten Innsbruck. Hier 15 Minuten mehr rechnen. B179 in beiden Richtungen, Stau bei Wengle wegen Bauarbeiten, hier 20 Minuten einplanen. Ich wünsche euch eine gute Fahrt.

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